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3: Guten Morgen, Tim.
4: Guten Morgen.
2: 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Wiederholung, Bonnestes Elevatressig. 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
3: Dazu setzen wir erstmal die Soße an. Da schneiden wir Zwiebel, Knoblauch und rote Paprikaschoten sehr fein, hacken eine Pfefferschote.
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1: Das 3 Hour. An 2 Minuten.
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3: Das für eine Wauer. An 2 Minuten.
4: Nach einem Blick auf Meter gehört, dass der Fleisch nicht mehr so warm wird nach gleich vor Fahrtemperaturen um die 20 Grad Celsius. 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
1: Guten Morgen!
2: Nach Blick auf Meteo gehört, dass deutlich nicht mehr so warm wird nach gleich vor Wärmetemperaturen um die 20 Grad Celsius immer im viel Wolken im Himmel noch die anderen Trips reden. Das ist nicht ausgeschlossen.
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1: 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Und das ist auch seitdem wohl schon ein pflanzenbasierter Lebensstil, ob Ferne geschrieben hat, also vegetarisch oder vegan. Ja, und Stina plädiert dafür einfach mal dann vegetarisch, vegan Backen zu probieren. Das wäre das einfachste Weg, sich der veganer Küche zu nähren.
3: Ja, ich glaube, viele haben so ein bisschen Angst vor dem veganen Backen, weil im Zentrum steht ja immer dieses, wie ersetze ich eigentlich das Ei. Es ist aber so, so einfach, wenn man tatsächlich einfach das richtige Rezept hat. Und was man auch gerne vergisst beim Backen insbesondere, ist, es geht ja nicht nur um die Zutaten, sondern ganz oft auch um die Verarbeitungstechnik. Also es lohnt sich auch tatsächlich bei Rezepten einfach mal den Zubereitungsteil zu lesen, anstatt die Zutaten nacheinander in den Topf zu werfen. Und da kommt ganz fantastische Sachen daraus.
1: Also Backen ist ja sowieso im Prinzip vegetarisch, meistens zumindest. Allerdings, wenn ich vegan will backen, da gibt es ein paar klein wenig Unterschiede.
3: Also ich glaube, die Zutaten, die ich am allermeisten verwende, ist das, was man eh schon zu Hause hat. Also Mehl, Zucker und ein Pflanzendrink. Also da eine Hafermilch zum Beispiel eignet sich super zum Backen. Die ist auch lecker im Müsli, also die kommt dann auch nicht weg. Ganz hervorragend auch zum Beispiel für einen Kaffee oder so. Und wenn man da noch was binden möchte, also das bezieht sich dann vor allem auf große Backwerke, dann kann man auch immer ein bisschen Tapioca-Stärke zu Hause haben. Also das empfehle ich auf jeden Fall. Und das sind eigentlich schon so zum Backen die Zutaten. Dann kommt es drauf an, will ich einen Backpulverteig machen, dann brauche ich natürlich Backpulver. Wenn ich einen Hefeteig machen will, dann brauche ich Hefe. Aber im Grunde sind die veganen Zutaten gar nicht anders, als wenn ich normal backe. Du hast im Prinzip schon alles da, schau dich in deinem Vorratsschrank um. Vegan backen ist einfacher, als du denkst.
1: Am Stina Singer, französischer Heimisch, sind natürlich Crepe oder Pancakes. Ganz ungesund natürlich, und auch das funktioniert auch ganz gut an einer veganen Variante.
3: Was die Franzosen machen, ist einfach den Teig nehmen und der steht 3-4 Stunden, bevor der dann tatsächlich auch weiterverarbeitet wird. Und das lässt dem Teig auch die Möglichkeit, eine Bindung aufzubauen. Das heißt, der wird viel, viel elastischer, saftiger nachher. Und das ist zum Beispiel was, was man super nutzen kann, auch für vegane Teige. Also dann kriegt man da einen super Teig raus. Also was ich zum Beispiel mache, ist, ich nehme einfach nur ein Dickel oder ein Weizenmehl. Da kann man sogar auch in die Vollkornrichtungen gehen, wenn man will. Ein bisschen Öl, ein Pflanzendrink, dann nehme ich gerne zum Beispiel Haferdrink, ein bisschen eine Süße, Ahornsirup oder auch Zucker, wenn man möchte. Und dann gebe ich im Zweifel, wenn es schnell gehen muss, einfach mal 1-2 Esslöffel Tapioca-Stärke dazu. Die bringen auch eine Bindung rein. Oder wenn ich weiß, ich mache das am Vortag, dann lasse ich es einfach im Kühlschrank stehen und dann habe ich am nächsten Tag einen super Crepe- oder Pancake-Teig, der richtig saftig wird.
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2: Das ist 10 Uhr. An 1 Minute.
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6: Guten Morgen!
4: Nach einem Blick auf Meteo heute, das deutlich nicht mehr so warm wird nach Gleichtwoch Wert. Temperaturen um die 20 Grad Celsius, immer im viel Wolken im Himmel noch, die einer Trips reden, das ist nicht ausgeschlossen.

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3: 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Jo, insgesamt geht ihr dann ganz viel geshoppt, auch online. 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
4: 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Für uns Menschen ist das eine hochemotionale Situation, sagt Christian Friemel von web.de.
5: Dann werde ich unvorsichtig. Ich klicke also eben schneller mal auf einen Link als sonst oder ich gebe vielleicht sogar mein Passwort irgendwo ein, um an das günstige Angebot ranzukommen, ohne weiter nachzudenken. Und schon schnappt die Falle zu.
4: Und die Online-Kriminellen haben das, was sie wollten. Ihre persönlichen Daten. Gerade jetzt sind besonders viele Fake-E-Mails von Paketboten im Umlauf.
5: Da soll ich dann zum Beispiel eine Gebühr für eine Lieferung nachzahlen. Und so kommen die Betrüger eben nicht nur an das Geld, sondern eben auch gleich an meine Kontodaten oder an mein PayPal-Konto zum Beispiel. Und dann gibt's gefälschte Angebots-Newsletter von Online-Shops, wo ich mich ganz, ganz schnell über einen Link in der E-Mail in mein Shopping-Konto einloggen soll, um ein Angebot nicht zu verpassen.
4: Die wichtigste Regel lautet, ruhig bleiben.
5: Kein Schnäppchen der Welt ist so gut, dass wir dafür unsere persönlichen Daten riskieren sollten. 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
3: Nach einem Blick auf Meteo gehört, dass es deutlich nicht mehr so warm wird nach gleichwohl Wettertemperaturen nach um die 20 Grad Celsius. Immer im viel Wolken im Himmel noch die eine oder andere Trips reden, das ist nicht ausgeschlossen. There's always the sun.
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2: Am 1 Minute.
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4: Nach einem Blick auf Meteo gehört, dass es nicht mehr so warm wird, nach gleich vor Fahrtemperaturen um die 20 Grad Celsius, immer im viel Wolle im Himmel noch die enge Anhörer Trips reden, das ist nicht ausgeschlossen.
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3: 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Elizabeth.

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1: Das 2 Uhr.
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3: Nach einem Blick auf Meteo gehört, dass es deutlich nicht mehr so warm wird nach gleich vor Wärmetemperaturen um die 20 Grad Celsius. Immer im viel Wolken im Himmel noch die eine Trips reden. Das ist nicht ausgeschlossen.
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1: Et ist 4 Uhr. An 2 Minuten.
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3: Nach einem Blick auf Meteor gehört, dass es deutlich nicht mehr so warm wird nach gleich vor Temperaturen um die 20 Grad Celsius. Immer im Fieldwolligen Himmel noch die eine oder andere Trips reden, das ist nicht ausgeschlossen.

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3: Nach e Pléck op Meteo gehäide, dass däitlech nëmme so wärm wie nach gläicht vor Wäertemperaturen ëm nach um die 20 Grad Celsius ëmmer ëm viel Wolleg um Himmel noch déi enger Äner drëps reden, ass dat ausgeschloss.
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3: 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Es gibt weltweit rund 6000 verschiedene Sprachen, hunderte oder vielleicht sogar tausende verschiedene Religionen. Kein Mensch weiß das so genau. Jede Region hat eine etwas andere Ansicht, wie man sich anziehen soll oder wie man sich verhalten soll. 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
3: Ganz genau, aber es geht hier nicht nur ums Essen, auch der Urlaub erweitert den Horizont gewaltig. Die Deutschen sind ja Reiseweltmeister und in allen Ländern dieser Welt unterwegs. Wenn man auf Reisen ist, kommt man ja auch mit den jeweiligen Kulturen in Kontakt. Es ist doch spannend, wenn man in Spanien, in Indonesien oder in den USA von den Menschen und ihrer Kultur lernen kann. Und, das ist wohl das Wichtigste, dieser Kontakt verstärkt das gegenseitige Verständnis.
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3: 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Kulturen kommen, vermischen sich und gehen wieder. 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Und was die Angst vor anderen Kulturen anbelangt, wenn ich mir die Kinder in den SOS-Kinderdörfern ansehe, gibt es keine Urangst vor fremden Kulturen. Ganz im Gegenteil, Kinder finden das in der Regel sehr bereichernd. Eine Angst vor anderen Kulturen taucht eher bei Erwachsenen auf, die zu wenig Kontakt zu anderen Kulturen haben.
1: Nehmen im Welttag von der kulturellen Vielfalt soll er also daran denken, dass es viele verschiedene Kulturen gibt und nur noch einen anderen respektieren soll. Merci auch für den Beitrag von den SOS Kanada.
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1: Das Sechsauer. Am 1 Minute.
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3: Nach einem Blick auf Meteo gehört, dass es deutlich nicht mehr so warm wird nach gleichwohl Wärmetemperaturen um die 20 Grad Celsius. Immer im viel Wolken im Himmel noch die einen oder anderen reden, das ist nicht ausgeschlossen. 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
3: Na ganz einfach, Herr Richter. 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
1: Das 7 Uhr. An 1 Minute.
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3: Nach einem Blick auf Meteo heute, das deutlich nicht mehr so warm wie nach gleich vor Temperaturen um die 20 Grad Celsius. Immer im viel Wolken im Himmel noch die eine oder andere Trips reden. Das ist nicht ausgeschlossen.

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1: Das Ning Hour. An 1 Minute.
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4: Was tut ein eiskalter Drinks, Scherwissen an Alkohol gemeinsam? 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Auch Stress kann die Ursache für den Hick sein, den ist meistens harmlos, aber lästig. 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
1: Das ist 10 Uhr. An 2 Minuten.
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2: Unser Dreierblock, der kommt jetzt von Westlife mit We Fit Together, dann von Sophie Alice Baxter und Murder on the Dance Floor und als drittes mit dabei die Spin Doctors mit Two Princes. 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